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1: Die österreichischen Fußballnationalspieler müssen gestern Abend die Messi-Show neidlos anerkennen. Lionel Messi erzielt beim 2:0 gegen Österreich beide Tore. Argentinien hat bei dieser Weltmeisterschaft 5 Tore erzielt, alle 5 durch Lionel Messi. Trotz der 0:2-Niederlage zollen die österreichischen Spieler Messi großen Respekt. Patrick Wimmer sagt etwa, man muss froh sein, in einer Dekade zu leben, in der Messi spielt. Gestern Abend ist die Eintragungsfrist für 5 verschiedene Volksbegehren zu Ende gegangen. Am meisten Unterstützung erhält dabei das Volksbegehren für Gratisverhütung. Knapp 60.000 Menschen haben dafür unterschrieben, dass Verhütungsmittel in Österreich künftig gratis sein sollen. Eine andere Initiative möchte den Karfreitag in Österreich als Feiertag verankern. Dafür haben knapp 50.000 Menschen unterschrieben. Bei einer Schießerei in der kanadischen Metropole Montreal sind 3 Menschen getötet worden. Neben einem Polizisten und einem Zivilisten ist auch der mutmaßliche Angreifer unter den Toten. Außerdem gibt es 2 Verletzte, darunter eine Polizistin. Der Angriff in Montreal sorgt für Entsetzen in Kanada, dort wo derartige Gewalttaten eigentlich sehr selten sind. Ein terroristisches Motiv schließen die Ermittler derzeit aus. Die oberösterreichische Polizei hat gestern bei brütender Hitze in Perg ein Kleinkind aus einem eingesperrten Auto befreit. Der einjährige Bub hat sich selbst im Auto eingesperrt, indem er mit der Fernbedienung spielt und die Türen verriegelt. Der Vater hat sofort die Polizei alarmiert, die schlägt wegen der drohenden Hitze eine Scheibe ein. Das Kind bleibt bei dem Vorfall unverletzt.
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4: Schönen guten Morgen heute am Dienstag und heute sind Regenduschen inklusive. Es wird heiß, aber es regnet immer wieder zwischendurch, inklusive Donner, heute bei maximal 34 Grad.
5: Schönen guten Morgen. Der Blick auf Österreichs Straßen verläuft aktuell tiefenentspannt. Es gibt keine Verzögerungen, die länger dauern als 10 Minuten. Guten Start in den Tag.
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6: 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She's back, wie Sexy Red das jetzt sagen wird. Guten Morgen. Nach 2 Wochen jetzt endlich wieder da im Studio. Schon auch ein bisschen vermisst, muss ich sagen. Obwohl ich natürlich auch meine Reise, meinen Urlaub genossen habe. Ja, das sind wir eben. Am Dienstag in der Früh, 23. Juni, Kathi Stifter hier. Hi! Und wir wachen jetzt erst einmal ein bisschen auf, oder? Mit einem Disco-Nap. Hier sind Polo und Pan und Metronomy. Mal.

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1: Also ich muss schon sagen, ich bin von der einen Hitze einfach in der nächsten gelandet. Bah! Was du da schon aushaltest seit ein paar Tagen jetzt, das ist wirklich krass. Ich war in Ecuador, unter anderem auch auf den Galapagos und da war es auch sehr warm, aber mehr, weil die Sonne einfach so richtig runtergeknallt hat. Aber ja, da ist es noch ein bisschen krasser, aber Gott sei Dank, letzte Nacht, es hat in einigen Gegenden runtergekühlt. Ich hoffe, du hast gut schlafen können. Weil es gestern auch gewittert hat. Und ich muss sagen, ich liebe das, wenn es im Sommer so ein bisschen gewittert draußen. Diese Stimmung, diese Luft, die Frische, der Duft vom Sommerregen, wenn es so richtig laut blitzt und donnert. Ich finde, das hat alles was. Österreich, ich hab dich vermisst. Schönen guten Morgen auf Pirate Radio. Mein

Den Patriotismus einmal ein bisschen einzäunen. Kommt an diesem Dienstag von Farin Urlaub und damit einen guten Morgen auf Pirate Radio, so anders wie du. Aber so ist es halt eben auch ein bisschen. Die Länder, die wollen verehrt werden, vor allem jetzt gerade bei der WM. Aber wenn du mit dem ganzen Patriotismus nichts anfangen kannst, dann ist hier jetzt die Lösung. 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

Entspannter Sound. Eine Band aus Österreich und vielleicht ein bisschen ein weirder Vibe. Dafür bin ich immer zu haben. Gerade um diese Uhrzeit. Stay weird. Guten Morgen auf Pirate Radio. Jetzt mit Paul's Jets.

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0: Es ist halt blöde. Ich wollte meinem kleinen Bruder eine Platte kaufen von Dave Holland Quartett.
1: Ja.
0: Aber wenn ich hingehe, hole ich auch eine Platte.
1: Ja.
0: Ich hole mir eine Platte von den Chats.
2: Die machen keine Platten mehr.
0: Was soll das heißen?
2: Dass das nur noch live ist. Dass es noch alles live ist, weil Musik lebt, Mann. Musik lässt sich nicht auf eine Platte pressen. Das geht nicht.
0: Ja,
2: die wollen es nicht mehr machen. Die machen nicht mehr.

0: Live spielen sie.
1: Also sehen dich mir auch.
0: Aber nicht mehr so oft, nur noch auf Jazzfest.
1: Ach so, sie machen
0: auf Jazzfest.
1: Sie machen auf Jazzband.
0: Denn sie spielen am Jazzfest, aber sie sind schon eine Rockgruppe am Ende des Tages.
1: Aber das verstehe ich nicht, wie soll das gehen?
0: Das sind vier Jungs, die einfach Musik machen wollen. Nimm's ihnen nicht übel.
1: Ich dachte ja, das sind vier Girls.

0: Hast du das nicht?
1: Welche internationale Jazzgröße spielt nicht
0: Wo
1: hier?
0: Kannst du das machen? So.

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1: Die österreichischen Fußballnationalspieler müssen gestern Abend die Messi-Show neidlos anerkennen. Lionel Messi erzielt beim 2:0 gegen Österreich beide Tore. Argentinien hat bei dieser Weltmeisterschaft 5 Tore erzielt, alle 5 durch Lionel Messi. Trotz der 0:2-Niederlage zollen die österreichischen Spieler Messi großen Respekt. Patrick Wimmer sagt etwa, man muss froh sein, in einer Dekade zu leben, in der Messi spielt. Die US-amerikanische Bundespolizei FBI hat 2 weitere Männer festgenommen, die einen Anschlag auf den Geburtstag von Donald Trump geplant haben sollen. US-Präsident Donald Trump hat ja an seinem Geburtstag ein Kampfsport-Event direkt vor dem Weißen Haus veranstaltet. 5 Männer wurden bereits letzte Woche verhaftet, jetzt eben 2 weitere. Allen wird die Verschwörung zum Mord vorgeworfen, das teilt das US-Justizministerium mit. Gestern Abend ist die Eintragungsfrist für 5 verschiedene Volksbegehren zu Ende gegangen. Am meisten Unterstützung erhält dabei das Volksbegehren für Gratisverhütung. Knapp 60.000 Menschen haben dafür unterschrieben, dass Verhütungsmittel in Österreich künftig gratis sein sollen. Eine andere Initiative möchte den Karfreitag in Österreich als Feiertag verankern. Dafür haben knapp 50.000 Menschen unterschrieben. Die US-amerikanische Verkehrssicherheitsbehörde untersucht derzeit einen tödlichen Unfall mit einem Tesla in Texas. Das Auto ist im Juni in ein Haus gekracht, wobei eine 76-jährige Frau verstorben ist. Die Ermittler vermuten, dass ein Fahrassistent im Einsatz war, sprich, dass der Tesla automatisch gefahren ist. Tesla-Chef Elon Musk weist das aber zurück.
2: Schönen guten Morgen heute am Dienstag und heute sind Regenduschen inklusive. Es wird heiß, aber es regnet immer wieder zwischendurch, inklusive Donner, heute bei maximal 34 Grad.
3: Hallo zu euch ins Auto, das ist der Blick auf Österreich Straßen. In Oberösterreich dauert es länger auf der B1 Richtung Linz und zwar vor dem Mona-Lisa-Tunnel. In der Steiermark gibt es ein Plus auf der A2 und zwar bei Graz Ost im Baustellenbereich. Und dann noch ein Blick nach Wien auf die Tangente Richtung Süden von Hirschstetten bis zum Knoten Pratersee und rund um die Nordbrücke. Gute und vor allem sichere Fahrt.
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4: 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Also eigentlich will ich um diese Uhrzeit immer nur zurück in mein Bett. Außer es ist so heiß wie heute, da würde ich auch das Freibad nehmen. Guten Morgen, ich bin die Kathi.
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Guten Morgen mit den Cardigans auf Pirate Radio und mit mir, der Kathi. Und mit Andermatt kommt nämlich jetzt sofort, und gute Nachrichten für alle Fans, die basteln gerade an einem neuen Album. Ja, haben es letztens auf Insta gepostet, aber falls du jetzt glaubst, irgendeine große Ankündigung, das wird auch gar nicht zu ihnen passen, finde ich. Vielmehr ein, hey, wir haben ein bisschen neue Musik geschrieben und eventuell geht sich aus diesen Songs dieses Jahr auch noch ein Album aus. Finde ich sehr sympathisch. Schönen guten Morgen auf jeden Fall. Das ist Freitag.

Und nach den Sweet Dreams, was passiert da? Ja, richtig, wir wachen auf. Guten Morgen am Dienstag auf Pirate Radio und das hoffentlich auch an einem, ja, guten Tag für dich. Aber du weißt ja, wie es manchmal in der Alternative-Szene so ist, da hatten schon ganz viele MusikerInnen vor uns richtig, richtig schlechte Tage und haben genau das dann zur Musik gemacht. Und das ist so einer. Hier ist Soundgarden.

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Chilliger Sound kommt direkt von Craig Ignaz und Fitmella. Und damit einen schönen guten Morgen auf Pirate Radio am 23. Juni. Ja, raus aus dem Zwillingssternzeichen und rein in den Krebs. Krebse, die sind sehr, oder sagt man zumindest, emotional, sensibel und aber auch sehr intuitiv. Ich finde persönlich ein super Sternzeichen. Und auch bei System of a Down, da gibt es gleich zwei Krebse in der Band. Die haben beide im Juli Geburtstag. Und zwar Sänger und Drummer. Also, wir läuten mit System of a Down und Chop Suey jetzt das neue Sternzeichen ein. Also freu dich drauf. Schönen guten Morgen und das, was Chop Suey oder System of a Down jetzt sagt. LOL.

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1: Die österreichischen Fußballnationalspieler müssen gestern Abend die Messi-Show neidlos anerkennen. Lionel Messi erzielt beim 2:0 gegen Österreich beide Tore. Argentinien hat bei dieser Weltmeisterschaft 5 Tore erzielt, alle 5 durch Lionel Messi. Trotz der 0:2-Niederlage zollen die österreichischen Spieler Messi großen Respekt. Patrick Wimmer sagt etwa, man muss froh sein, in einer Dekade zu leben, in der Messi spielt. 6 von 32 Plätzen für das 16. Finale bei der Fußball-Weltmeisterschaft sind bereits vergeben. Darunter sind die Gastgeber Mexiko und die USA sowie Deutschland und Argentinien nach dem gestrigen Sieg gegen Österreich. Auch Frankreich mit einem 3:0 gegen den Irak und Norwegen mit einem 3:2 gegen Senegal sichern sich in der Nacht auf heute das 16. Finale. Der Iran will die Kontrolle über die Straße von Hormuz behalten, die so wichtige Meerespassage für den weltweiten Ölhandel. Das kündigt jedenfalls der iranische Chefunterhändler an, nachdem er Gespräche mit den USA in der Schweiz geführt hat. Die Straße von Hormuz ist ja eines der Streitthemen im Krieg zwischen den USA und dem Iran. Die Kontrolle hat der Iran allerdings erst, seitdem sich Donald Trump für einen Angriff auf den Iran entschieden hat. Gestern Abend ist die Eintragungsfrist für 5 verschiedene Volksbegehren zu Ende gegangen. Am meisten Unterstützung erhält dabei das Volksbegehren für gratis Verhütung. Knapp 60.000 Menschen haben dafür unterschrieben, dass Verhütungsmittel in Österreich künftig gratis sein sollen. Eine andere Initiative möchte den Karfreitag in Österreich als Feiertag verankern. Dafür haben knapp 50.000 Menschen unterschrieben.
2: Schönen guten Morgen heute am Dienstag und das Auto verwandelt sich in so eine fahrbare Sauna. Wie das super heiß wird heute im Laufe des Tages. Maximal 34 Grad. Schattenplätze sind auf jeden Fall begehrt. Wärmegewitter krachen heute aber auch noch durch.
3: Hallo zu euch ins Auto, der Blick auf Österreichs Straßen und es läuft gar nicht so schlecht. Good News, endlich aus der Steiermark, die Unfallstelle auf der A2 Richtung Italien bei Graz Ost ist geräumt. Da löst sich der Stau schon langsam auf. Länger dauert es allerdings noch in Wien auf der Tangente Richtung Süden und zwar von Hirschstetten bis zum Knoten Prater. Ansonsten läuft's, gute und vor allem sichere Fahrt in diesen Dienstag.
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5: Ja, guten Morgen. In der vielleicht für viele besten Zeit des Jahres die Alternative Music WM läuft. Wir spielen die Hits der Länder, die heute gegeneinander antreten oder angetreten sind. Heute Nacht schon gespielt Norwegen gegen Senegal. Also bei uns Turbo Negro gegen Didier Awadi. Turbo Negro kennen wir ja, aber Didier Awadi, der ist ein Rapper aus dem Senegal. Und was mich bei ihm ganz besonders anspricht, er ist eine sehr kritische Stimme in der afrikanischen Musiklandschaft. Auswanderung, Migrationspolitik und Macht. Ja, all das sind seine Themen. Also, wer gewinnt heute? Für mich ganz klar Senegal.
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Ich finde aktuell, da lebt Österreich teilweise so einen richtigen Rock'n'Roller-Lifestyle. Die Fußball-WM mitten in der Nacht die ganze Zeit. Ja, und dann braucht man halt auch zum Aufstehen, zum Aufwachen einen richtig guten Rock'n'Roll. Ja, keine Sorge, kommt jetzt nämlich. Black Rebel Motorcycle Club am Start. Für dich auf Pirate Radio. Hier mit Rival. Start gut rein in den Dienstag.

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Erinnerst du dich noch? Damals nach Kurt Cobains Tod. Courtney Love und Dave Grohl. Das war alles andere als Rock'n'Roll-Harmonie. Ja, über Jahre hinweg sind die Fetzen geflogen. Streit um das Erbe von Nirvana, die Songs, die Rechte. Und ich weiß nicht, wie viele unzählige Sticheleien in irgendwelchen Interviews. Die haben sich definitiv oder sind sich nicht schuldig geblieben. Und es war einer der berühmtesten Rock-Beefs der 90er und Nuller Jahre. Aber bei dem ganzen Drama ist eines Gott sei Dank nie wirklich vergessen worden. Die Musik von Nirvana. Und genau die kommt jetzt auf Pirate Radio. Das ist Something in the Way.

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Ich bin gerade richtig gut drauf. Ich habe einen Blick in die Playlist geworfen und einen Song gesehen, jetzt als nächstes, den ich selber gerade rauf und runter höre. Der schiebt nach vorne in nicht mal einer Minute 47 und läutet gleichzeitig eine neue Ära von Bibiza ein. Die Ära des Rock'n'Roller. Hier ist Frank auf Pirate Radio.

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0: Die Straße von Hormuz ist ja eines der Streitthemen im Krieg zwischen den USA und dem Iran. Die Kontrolle hat der Iran allerdings erst, seitdem sich Donald Trump für einen Angriff auf den Iran entschieden hat. Die oberösterreichische Polizei hat gestern bei brütender Hitze in Perg ein Kleinkind aus einem eingesperrten Auto befreit. Der einjährige Bub hat sich selbst im Auto eingesperrt, indem er mit der Fernbedienung spielt und die Türen verriegelt. Der Vater hat sofort die Polizei alarmiert, die schlägt wegen der drohenden Hitze eine Scheibe ein. Das Kind bleibt bei dem Vorfall unverletzt. Die US-amerikanische Verkehrssicherheitsbehörde untersucht derzeit einen tödlichen Unfall mit einem Tesla in Texas. Das Auto ist im Juni in ein Haus gekracht, wobei eine 76-jährige Frau verstorben ist. Die Ermittler vermuten, dass ein Fahrassistent im Einsatz war, sprich, dass der Tesla automatisch gefahren ist. Tesla-Chef Elon Musk weist das aber zurück.
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3: Schönen guten Morgen heute am Dienstag und so ein prüfender Blick zum Himmel schadet heute nicht. Es ziehen nämlich immer wieder Gewitterwolken durch und es bleibt wie die ganze Woche hochsommerlich warm. Heute bei maximal 34 Grad.
4: Schönen Start in den Vormittag, das ist der Blick auf Österreichs Straßen und da gibt es jetzt endlich gute Nachrichten aus der Steiermark. Der Zubringer Graz-Ost Richtung A2, der ist jetzt endlich wieder frei, die Unfallstelle ist geräumt, da geht's wieder gut voran. Allerdings dauert es noch länger in Salzburg auf der A1 Richtung Salzburg und zwar bei einer Unfallstelle vor Thalgau. Da auf jeden Fall mehr Zeit einpacken, aber ansonsten läuft's fein auf Österreichs Straßen. Gute und vor allem sichere Fahrt.
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6: 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Manchmal klingt der Sommer nicht nach Wasserrutsche, Festival und Vollgas. Manchmal da klingt auch einfach nach warmer Luft und ein bisschen Langsamkeit. Passend zum Dienstagvormittag. Kurz nach 9, ich bin die Kathi und das sind Childish Gambino mit ihrem 2018er Song Feels Like Summer.

So, ich habe mir sagen lassen, die ganzen letzten Tage war es einfach nur heiß, heiß, heiß in Österreich. Außer natürlich an dem einen Abend am Samstag. Also heiß war es trotzdem, aber es hat gewaschelt in Graz. Da hätte eigentlich das Augartenfest stattfinden sollen. Alle SteirerInnen wissen, dass das ein ganz schönes Ding ist in Graz. Also da geht man ganz gern hin. Und wer hätte dort spielen sollen? Bates. Ja, die GrazerInnen, die hätten sich, finde ich, diese geile Band ruhig verdient. Aber ob sie bereit wären dafür? Ja, ich weiß ja nicht. Du bist es aber hoffentlich. Weil hier sind sie. Das ist Take Me Out auf Pirate.

Teen Jesus and the Teen Teasers, die singen vom Bathwater, aka jeder Pool aktuell. Bacherl One. Ja, das ist Pirate Radio. Und wenn du dich nach einem Gewässer sehnst, das vielleicht eine Spur kühler ist, dann musst du jetzt, glaube ich, woanders hin. Verschwinden am besten in den Urlaub. In Österreich aber auch möglich. Der Grundlsee aktuell nur 21 Grad, der Hallstätter See sogar nur 19. Also, tauchen wir einmal gemeinsam unter. Mit Wodo Jürgens. Schön, dass du da bist.

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Strand ohne Palme. Eine recht neue Band, direkt aus dem schönen Wien. Das ist Pirate Radio, so anders wie du. Und gute Nachrichten, falls du sie nämlich auch mal live sehen möchtest. Am Donnerstag ist schon die nächste Chance. Da spielen sie nämlich in der Szene in Wien draußen, aber im Soundgarden. Das Wetter soll super werden. Gratis Eintritt ist. Und ich glaube, die Palmen, die freuen sich.

0: Durch die Angriffe der Ukraine auf die Ölinfrastruktur geht der Krim der Treibstoff aus. Bei einem Unwetter in Niederösterreich gestern Abend im Raum Krems sind zahlreiche Bäume entwurzelt worden. Rund 20 Bäume landen auf der B37. Die Straße musste daraufhin gesperrt werden. Ein Auto wurde beschädigt, die Insassen sind unverletzt geblieben. Die B37 bleibt heute voraussichtlich bis Mittag noch gesperrt. In Oberwart im Burgenland ist gestern Abend ein Kind in einer öffentlichen WC-Anlage eingesperrt gewesen. Ein technischer Defekt dürfte dafür gesorgt haben, dass der Türsensor für die Öffnung nicht mehr funktioniert hat. Die Stadtfeuerwehr Oberwart rückt kurz nach 19 Uhr aus und startet die Anlage komplett neu. Die Tür konnte so nach wenigen Minuten wieder geöffnet und das Kind wohlbehalten den Eltern übergeben werden.
1: Schönen Vormittag mit den Wetteraussichten. Da klebt der Asphalt so sehr an meinen Schuhen bei der Hitze. Ich gehöre jetzt offiziell zur Straße. Es ist richtig heiß heute. 34 Grad die Topwerte, viel Sonne mit dabei. Dazwischen allerdings ein paar schattenspendende Wolken. Im Laufe des Tages kann es mal Regen oder Gewitter geben. Trocken nur bei euch im Osten. Morgen ist das gleiche Spiel wie heute mit weniger Gewittern.
2: Hi zu euch ins Auto, der Blick auf Österreichs Straßen und eine Unfallstelle gibt es in Niederösterreich auf der A5 Richtung Eibesbrunn und zwar zwischen Hochleiten und Wolkersdorf Nord, allerdings nur kurze Verzögerungen. Ansonsten läuft's, gute und vor allem sichere Fahrt.
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4: 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Zuerst hat er die neue deutsche Welle gesurft, aber jetzt, da rottet er lieber ein bisschen zu hardcore dahin. Das ist Salo. Und ich bin die Kathi, falls dich interessiert. Hi und einen wunderschönen Dienstag mit Pirate Radio und Rotten.com.

Ja, vom Meer direkt jetzt rüber ins All. Die Salzburger Steaming Satellites am Start. Für alle, die kurz im Alltag entfliehen wollen. Hier ist Notice auf Pirate Radio. 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

Paddle of Mud mit Blurry. So geht's rein. Oder so geht's durch den Dienstag, besser gesagt, hier auf Pirate Radio. Ja, und was wir noch haben an jedem Vormittag, das ist unser Crunch zum Brunch. Circa 10:30 genau hier auf Pirate Radio, die besten Grunge-Hits ever. Und heute wird es ein bisschen lauter, würde ich sagen. Anfang der 90er, wer war da? Pearl Jam, Nirvana, Soundgarden, Alice in Chains, die haben eine ganze Generation geprägt. Und vor allem Pearl Jam und das zweite Album von ihnen, Versus, das war 1993 schon ganz groß. Und aus dem Album habe ich jetzt einen Song für dich. Animal natürlich, eine wilde Seite von der Band. Sehr roh, sehr energiegeladen und Eddie Vedder singt so, als würde er wirklich jede Zeile direkt aus seinem Bauch raus ins Mikro schleudern. Lieb ich. Hör mal rein, oder? Das ist Grunge zum Brunch mit Animal von Pearl Jam.

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1: Die Ukraine setzt sich weiterhin mit Gegenangriffen auf die russische Ölinfrastruktur zur Wehr und das mit Erfolg. In der Nacht auf heute attackiert die Ukraine ein Ölterminal und ein Öldepot auf der Halbinsel Krim. In sozialen Netzwerken sieht man Bilder und Videos von Explosionen, Feuer und dunklen Rauchwolken. Auf der Krim ist ja gestern auch der Verkauf von Benzin eingestellt worden. Durch die Angriffe der Ukraine auf die Ölinfrastruktur geht der Krim der Treibstoff aus. Der Iran will die Kontrolle

0: Insassen sind unverletzt geblieben. Die B37 bleibt heute voraussichtlich bis Mittag noch gesperrt. Auf Österreich wartet am Sonntag bei der Fußball-Weltmeisterschaft ein kleines Finale um den Gruppenaufstieg. Österreich ist derzeit in der Tabelle Zweiter hinter Argentinien und noch vor Algerien. Damit reicht am Sonntag in der Früh gegen Algerien schon ein Unentschieden, um fix ins Sechzehntelfinale aufzusteigen. Möglicherweise reicht sogar eine knappe Niederlage gegen Algerien. Dann könnte man nämlich als einer der besten Gruppendritten trotzdem noch in die nächste Runde aufsteigen. Algerien hat heute in der Früh selbst gespielt und mit 2:1 gegen Jordanien gewonnen.
1: Schönen Vormittag mit den Wetteraussichten. Da klebt der Asphalt so sehr an meinen Schuhen bei der Hitze. Ich gehöre jetzt offiziell zur Straße. Es ist richtig heiß heute. 34 Grad die Topwerte, viel Sonne mit dabei. Dazwischen allerdings ein paar schattenspendende Wolken. Im Laufe des Tages kann es mal Regen oder Gewitter geben. Trocken nur bei euch im Osten. Morgens gleiches Spiel wie heute mit weniger Gewittern.
2: Hi zu euch ins Auto, der Blick auf Österreichs Straßen und eine Unfallstelle gibt es in Niederösterreich auf der A5 Richtung Eibesbrunn und zwar zwischen Hochleiten und Wolkersdorf Nord, allerdings nur kurze Verzögerungen. Ansonsten läuft's, gute und vor allem sichere Fahrt.
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4: 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Ja, ich weiß eh, dieser Leistungsdruck und die Ambitionen immer noch härter, noch besser und noch schneller zu werden. Die teilen anscheinend auch Daft Punk, aber ich sag's dir trotzdem jetzt noch einmal. Es ist verdammt heiß in Österreich. Also mach langsam und trinken nicht vergessen. Bussis, ich bin die Kathi. Schönen Dienstag.

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Das ist der Satz, der ja, wie aus der Wasserpistole geschossen kommen sollte, wenn dich wer fragt, was du so hörst, welcher Sender bei dir auf der Eins ist und wem du deine Stimme bei einer Wahl abgeben würdest. Bist du dabei? Das ist Pirate Radio. 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

Warum eigentlich nur eine Person heiraten, die man romantisch liebt, wenn man doch auch seinen FreundInnen jeden Tag so viel Liebe schenkt? Ja, das ist eine Frage, die haben sich My Ugly Clementine auch gestellt. Und ihre Antwort? Eine riesige Hochzeit. Natürlich nicht rechtlich, aber für alle, die eben Bock drauf haben. Circa 200 Fans von ihnen sind aufgetaucht und haben sich verheiraten lassen von der Band selber. Da waren Freundinnen dabei, da waren Nachbarn dabei, da waren Familienmitglieder untereinander mit dabei, weil interessiert doch eh keinen, oder? Für wen ich meine Liebe hergebe. Es war also vielmehr ein Liebesfest, würde ich sagen. Und kann auch nicht jeder behaupten, My Ugly Clementine hat auf meiner nicht rechtlichen Hochzeit gespielt. Aber den Song vielleicht auslassen.

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1: Die Ukraine setzt sich weiterhin mit Gegenangriffen auf die russische Ölinfrastruktur zur Wehr und das mit Erfolg. In der Nacht auf heute attackiert die Ukraine ein Ölterminal und ein Öldepot auf der Halbinsel Krim. In sozialen Netzwerken sieht man Bilder und Videos von Explosionen, Feuer und dunklen Rauchwolken. Auf der Krim ist ja gestern auch der Verkauf von Benzin eingestellt worden. Durch die Angriffe der Ukraine auf die Ölinfrastruktur geht der Krim der Treibstoff aus. Der Iran will die Kontrolle über die Straße von Hormuz behalten, die so wichtige Meerespassage für den weltweiten Ölhandel. Das kündigt jedenfalls der iranische Chefunterhändler an, nachdem er Gespräche mit den USA in der Schweiz geführt hat. Die Straße von Hormuz ist ja eines der Streitthemen im Krieg zwischen den USA und dem Iran. Die Kontrolle hat der Iran allerdings erst, seitdem sich Donald Trump für einen Angriff auf den Iran entschieden hat. Bei einem Unwetter in Niederösterreich gestern Abend im Raum Krems sind zahlreiche Bäume entwurzelt worden. Rund 20 Bäume landen auf der B37. Die Straße musste daraufhin gesperrt werden. Ein Auto wurde beschädigt, die Insassen sind unverletzt geblieben. Die B37 bleibt heute voraussichtlich bis Mittag noch gesperrt. Auf Österreich wartet am Sonntag bei der Fußball-Weltmeisterschaft ein kleines Finale um den Gruppenaufstieg. Österreich ist derzeit in der Tabelle Zweiter hinter Argentinien und noch vor Algerien. Damit reicht am Sonntag in der Früh gegen Algerien schon ein Unentschieden, um fix ins Sechzehntelfinale aufzusteigen. Möglicherweise reicht sogar eine knappe Niederlage gegen Algerien. Dann könnte man nämlich als einer der besten Gruppendritten trotzdem noch in die nächste Runde aufsteigen. Algerien hat heute in der Früh selbst gespielt und mit 2:1 gegen Jordanien gewonnen.
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4: Schönen Mittag mit den Wetteraussichten. Viel Sonne heute, paar Wolken sind aber auch mit dabei. Die bringen teilweise Regen und Gewitter, außer im Osten. Da gibt es stattdessen Wind bei bis zu 34 Grad maximal. Morgen sehr ähnlich, mittendrin in der Hitzewelle, allerdings weniger Gewitter als heute.
5: Hi zu euch ins Auto, der Blick auf Österreichs Straßen. Eine Meldung gibt's für

0: an. Tinariwen heißt so viel wie Lehrerort Wüste. Und ich finde, das passt auch ziemlich gut zu ihrem Sound. Für alle Fans von Led Zeppelin oder Carlos Santana vielleicht ein neuer Tipp. Also, spiel mal.
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You and me at home von Wet Leg war das. Und damit High of Pirate Radio, so anders wie du. Und heute Abend, da machen wir wieder ein bisschen Remi-Demi, würde ich sagen. Es ist Fußball-WM, also das ist der Grund für ganz, ganz viele Menschen, jeden Tag Remi-Demi zu machen. Und ich muss ehrlich sagen, ich bin dabei. Mich interessiert Fußball sonst ja die Bohne, aber WM und EM finde ich eigentlich dann ganz witzig, wenn so die Länder gegeneinander antreten und das Ganze dann ein bisschen durchgewürfelter ist. Nicht so wie bei den ganzen Clubs und Ligen. Ja, genau. Und um uns darauf ein bisschen einzustimmen, kommt jetzt auch Deichkind natürlich. Wer sonst?

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Ja, stimme ich zu. Things are better off without AI. Das waren die Dramas mit AFK Mode of Pirate Radio. Und das war's von mir, der Kathi. Wir hören uns dann morgen wieder. Schönen Nachmittag.

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1: 19 österreichische Jugendliche mussten gestern in Lignano wegen eines mutmaßlichen Hitzeschlags ärztlich versorgt werden. Die 15- und 16-Jährigen sind nach ihrer Ankunft in dem Urlaubsort den ganzen Tag ungeschützt in der Sonne gewesen und haben außerdem viel zu wenig getrunken. 9 der Jugendlichen wurden zur Beobachtung und zur Rehydrierung in die Erste-Hilfe-Station in Lignano gebracht. Das Rote Kreuz warnt heute vor den Gefahren der Hitze, besonders für ältere Menschen und Kinder. Diese sind nämlich weniger in der Lage, die Wärme zu regulieren. Bei einem sogenannten Hitzenotfall wie einem Hitzeschlag oder einem Sonnenstich muss schnell gehandelt werden. Die betroffene Person sollte in den Schatten gebracht und mit kühlen Getränken versorgt werden. Blutspenden ist auch in der aktuellen Hitzewelle unbedenklich und sogar dringend notwendig, das sagt heute das Rote Kreuz. Viele Menschen würden fürchten, dass die Blutspende bei hohen Temperaturen

0: Weniger Gewitter als heute.
1: Hi zu euch ins Auto, der Blick auf Österreichs Straßen. Eine Meldung gibt's für Tirol auf der B169, Zillertalstraße. Talauswärts dauert es auf der Umleitungsstrecke des gesperrten Brettwaldtunnels länger, deshalb plus 15 Minuten bei Straß. Sonst läuft's, gute und vor allem sichere Fahrt.
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3: 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Für einen Dienstagnachmittag wünscht Michael Grohmann, ich habe für dich zum Start jetzt die Killers und Mr. Brightside.

Die Sportfreunde Stiller hier auf Pirate Radio. Feinen Dienstagnachmittag wünsche ich dir. 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Und jetzt für dich die Stone Roses mit Fool's Gold für einen schönen Dienstagnachmittag.

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Ende Oktober im Flex in Wien, das Hamburger Elektro-Duo Digitalism auf Pirate Radio. Wir sind so anders wie du. Nicht Mainstream, sondern Alternative. 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Um 4 sind übrigens Portugal und Usbekistan an der Reihe bei unserer Alternative Music WM.

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1: Das Rote Kreuz warnt heute vor den Gefahren der Hitze, besonders für ältere Menschen und Kinder. Diese sind nämlich weniger in der Lage, die Wärme zu regulieren. Bei einem sogenannten Hitzenotfall wie einem Hitzschlag oder Sonnenstich muss schnell gehandelt werden. Die betroffenen Personen sollten in den Schatten gebracht und dort mit kühlen Getränken versorgt werden. Am Donauinselfest wird heuer erstmals die Polizei mit blauen Lichtern an der Schulter im Einsatz sein. So sollen die Beamtinnen und Beamten im Gedränge oder bei Dunkelheit schneller erkennbar sein. Außerdem werden mehrere hundert Polizistinnen und Polizisten am Gelände sein, darunter auch Zivilbeamte. Das Fest findet in 10 Tagen statt. Wegen extrem hoher Temperaturen gilt für fast ganz Spanien eine Hitzewarnung. Die spanische Wetterbehörde hat heute die höchste Alarmstufe rot ausgerufen. Betroffen sind unter anderem die Regionen rund um Bilbao und Córdoba. In den nächsten Tagen werden Temperaturen von bis zu 40 Grad im Schatten erwartet. Beim Public Viewing des WM-Spiels zwischen Jordanien und Algerien ist es in der jordanischen Hauptstadt zu einem Gedränge gekommen. Ein Mensch stirbt dabei. Die Person wurde zwar noch ins Krankenhaus gebracht, ist dort aber wenig später an den schweren Verletzungen erlegen. Das berichtet das jordanische Innenministerium gerade.
2: So sieht's Wetter aus heute Nachmittag. Heiß und sonnig. Paar Wolken sind dabei. Die höchste Gewittergefahr fürs Mühlviertel und im Süden zwischen Osttirol und der Steiermark. Ja, Hitzewelle geht weiter. 34 morgen bis zu 36 am Donnerstag. Meist sonnig und heiß und kaum Gewitter. Das Update von den Straßen. Niederösterreich S1. Vorsicht bei Seyring. Die Böschung brennt Richtung Korneuburg. Es gibt Stau. Und die B37 ist momentan gesperrt bei Treismauer in beiden Richtungen. Da müssen Bäume entfernt werden. Das kann sicher noch dauern. Ausweichen am besten über die S33 und die S5. Gute Fahrt.
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3: 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Na servus, einen schönen Nachmittag am Dienstag wünscht Michael Grohmann. Kurz nach 2 ist es, gleich habe ich für dich die neuesten Kinofilme, die diese Woche starten und natürlich die geilste Musik, jetzt von M.I.A.

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1: Viertel 3 ist es, schönen Dienstagnachmittag mit deinem Pirate Radio. Wir sind so anders wie du. Bei uns gibt's Alternative Rock und Pop nonstop und keinen Mainstream. Dafür aber die neuesten Kinofilme, die diese Woche starten. Und da kommt ja quasi ein Kultklassiker zurück. Ein letzter Teil, einer geht noch. Eine letzte Eskalation für Johnny Knoxville, Steve-O und Co. Jackass kommt zurück am Mittwoch. Außerdem siehst du auf Donnerstag, was passiert, wenn sich ein Herzenswunsch plötzlich in einen absoluten Albtraum entwickelt. Im neuen Horror-Movie Obsession, du sollst mich lieben. Und für alle Teenies gibt's auch was. Und natürlich für alle DC- und Comic-Fans, Supergirl. Für alle, die auf schwere Gitarren stehen, habe ich jetzt was. Nämlich American Hi-Fi hier auf Pirate Radio.

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Von ihrem fast schon legendären Album aus 2020, Cyberfunk, Mother's Cake und The Beatle hier auf Pirate Radio wünscht dir einen schönen Dienstagnachmittag und würde mich freuen, wenn du uns teilst mit deinen Freunden und Bekannten und überhaupt mit jedem, der dich fragt, welchen Radiosender du hörst. Natürlich auch den Marktforschern. Sag's, wie es ist. Ich höre Pirate Radio. Jetzt übrigens mit Les Marmottes Aplaties.

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1: Das Rote Kreuz warnt heute vor den Gefahren der Hitze, besonders für ältere Menschen und Kinder. Diese sind nämlich weniger in der Lage, die Wärme zu regulieren. Bei einem sogenannten Hitzenotfall wie einem Hitzschlag oder Sonnenstich muss schnell gehandelt werden. Die betroffenen Personen sollten in den Schatten gebracht und dort mit kühlen Getränken versorgt werden. Am Donauinselfest wird heuer erstmals die Polizei mit blauen Lichtern an der Schulter im Einsatz sein. So sollen die Beamtinnen und Beamten im Gedränge oder bei Dunkelheit schneller erkennbar sein. Außerdem werden mehrere hundert Polizistinnen und Polizisten am Gelände sein, darunter auch Zivilbeamte. Das Fest findet in 10 Tagen statt. Wegen extrem hoher Temperaturen gilt für fast ganz Spanien eine Hitzewarnung. Die spanische Wetterbehörde hat heute die höchste Alarmstufe rot ausgerufen. Betroffen sind unter anderem die Regionen rund um Bilbao und Córdoba. In den nächsten Tagen werden Temperaturen von bis zu 40 Grad im Schatten erwartet. Das gestrige WM-Spiel zwischen Österreich und Argentinien hat Servus TV einen neuen Rekord beschert. Mit über 1,3 Millionen Video-Views war es der erfolgreichste Livestream in der Geschichte des Senders. Im linearen TV waren im Schnitt 2,1 Millionen Zuseherinnen und Zuseher dabei.
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3: So sieht's Wetter aus heute Nachmittag. Heiß und sonnig, paar Wolken sind dabei. Die höchste Gewittergefahr fürs Mühlviertel und im Süden zwischen Osttirol und der Steiermark. Ja, Hitzewelle geht weiter. 34 morgen bis zu 36 am Donnerstag. Meist sonnig und heiß und kaum Gewitter. Eine Meldung nur von den Straßen. Die B37 ist gesperrt bei Traismauer. In beiden Richtungen. Bäume müssen entfernt werden. Ausweichen geht über die S33 und die S5. Gute Fahrt.
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5: 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Schönen Dienstagnachmittag am Tag nach dem Spiel Österreich gegen Argentinien. Ja, ich hoffe, wir haben es alle mittlerweile verdaut. Viele sind heute mit der Sonnenbrille aufgetaucht in der Früh. Aber nicht wegen der Sonne, gell? Naja, lassen wir das. Hier sind die Bloodhound Gang für dich auf Pirate Radio. Schönen Nachmittag.

Royal Blood hier auf Pirate Radio, gerade mal 3:45 vorbei. Einen schönen Dienstagnachmittag wünsche ich dir. Und noch sind die Badeseen in Österreich erfrischend. Wenn es so weitergeht, wird es aber nicht mehr allzu lang dauern. Der Neufelder See hat schon 25 Grad, die alte Donau 26 Grad. In der neuen Donau ist noch deutlich kühler bei 21 Grad. Also, falls du Lust hast, noch ins kühle Nass zu hüpfen, heute Nachmittag. Viel Spaß. Ja.

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Republica auf Pirate Radio und gleich warten Buntspecht auf dich und damit du heute auf dem Heimweg bei der Hitze nicht so abgehst wie der Michael Douglas damals im Film Falling Down in den 90er Jahren, haben wir für dich unseren Pirate Radio Sixpack. 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
1: Die Erdgas-, Kerosin- und Diesellager in Österreich füllen sich wieder. Das zeigt eine aktuelle Meldung des Wirtschaftsministeriums. Die Gasspeicher sind derzeit zur Hälfte voll. Bei Diesel liegt der Füllstand 30% über dem mehrjährigen April-Durchschnitt. Kerosin wird in Österreich größtenteils im Inland hergestellt. Es sei daher von keinem Engpass auszugehen. In Innsbruck soll es bald eine strandähnliche Uferzone geben. Das Projekt Innsbruck am Inn wird in der Nähe des Hofgartens realisiert. Bis 2029 sollen dort ein barrierefreier Flusszugang sowie Sitz- und Liegemöglichkeiten entstehen. Insgesamt sind 15 Millionen Euro für die drei Projekte vorgesehen. Das gestrige WM-Spiel zwischen Österreich und Argentinien hat Servus TV einen neuen Rekord beschert. Mit über 1,3 Millionen Video-Views war es der erfolgreichste Livestream in der Geschichte des Senders. Im linearen TV waren im Schnitt 2,1 Millionen Zuseherinnen und Zuseher dabei. Das Innenministerium startet eine Prämienaktion für syrische Flüchtlinge, die in ihre Heimat zurückkehren. In den nächsten 3 Monaten soll es bis zu 3.000 Euro für eine freiwillige Rückkehr geben. Seit dem Machtwechsel in Syrien vor rund 1,5 Jahren haben rund 2.000 SyrerInnen Österreich verlassen, teils freiwillig, teils zwangsweise.
2: Unser Update für heute Abend, sehr, sehr warm mit viel Sonne, kaum Gewittergefahr, aber das ist nur Tropennacht wieder, zum Beispiel in Wien oder im Rheintal. Die nächsten beiden Tage heiß, 34 morgen bis zu 36 am Donnerstag, oft sonnig, schwül, aber kaum Gewitter. Das ist auf den Straßen los, Wiener Tangente, in beiden Richtungen Stau, Richtung Kagran zwischen Hansenkurve und Knotenprater, Richtung Südautobahn Staus zwischen Stadlau und Knotenprater. Niederösterreich A5, die Umfahrung Drasenhofen ist gesperrt Richtung Tschechien. Wegen Wartungsarbeiten. Ausweichen geht über die B7. Allerdings Zeitverlust von ca. 30 Minuten. Und die B37 ist gesperrt bei Traismauer in beiden Richtungen. Da müssen Bäume entfernt werden. Ausweichen geht über die S33 und die S5. Gute Fahrt!
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0: Natürlich hat man sich das auch angeschaut, hat da gemessen und geschaut, hat er teilweise angesprochen, ist er durchgegangen, hat ihn dann wieder einen Aufriss getätigt.
1: Schwierig.
2: Ja, ich gehe gerade heim. Warum hat er was für ein?
1: Das war jetzt nicht gerade der Fehler von Stumbeck, der war noch gut.
2: Ich will jetzt treffen von Stumbeck.

Elektro-Rock aus Graz, Neo-Disco und jetzt Musik von der Insel, die wohl berühmteste Post-Punk-Band Bristols, The Idols of Pirate Radio. 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

Franz Ferdinand hier auf Pirate Radio. Das ist dein Dienstagnachmittag mit genau deiner Musik, denn wir sind so anders wie du. Wir stehen nicht auf Mainstream, sondern lieben und spielen Alternative Rock und Pop nonstop. Und ich weiß, vielen geht die Hitze auf die Nerven und sagen, es ist so heiß, es ist so schwül. Und ich verstehe es natürlich auch, wenn du draußen irgendwie arbeiten musst, dann ist es natürlich ein Wahnsinn, wenn man es nicht einrichten kann, dass man es wenigstens in der Früh oder ganz spät am Abend machen kann. Aber ehrlich gesagt, ich stehe voll drauf. Endlich mal nicht harzen und im Gatsch und im Regen draußen herumspazieren.

Am 1. August kannst du live beim Festival Rock im Dorf in Kirchdorf an der Krems in Oberösterreich erleben. Aus Hamburg die Sterne auf Pirate Radio und von unseren deutschen Freunden heim nach Österreich. Hier sind die Indie-Rocker Jeremy Pascal gemeinsam mit Alternative-Pop-Queen Luca Malina.

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1: Die Erdgas-, Kerosin- und Diesellager in Österreich füllen sich wieder. Das zeigt eine aktuelle Meldung des Wirtschaftsministeriums. Die Gasspeicher sind derzeit zur Hälfte voll. Bei Diesel liegt der Füllstand 30% über dem mehrjährigen Aprildurchschnitt. Kerosin wird in Österreich größtenteils im Inland hergestellt. Es sei daher von keinem Engpass auszugehen. In Innsbruck soll es bald eine strandähnliche Uferzone geben. Das Projekt Innsbruck am Inn wird in der Nähe des Hofgartens realisiert. Bis 2029 sollen dort ein barrierefreier Flusszugang sowie Sitz- und Liegemöglichkeiten entstehen. Insgesamt sind 15 Millionen Euro für die drei Projekte vorgesehen. Das Rote Kreuz warnt heute vor den Gefahren der Hitze, besonders für ältere Menschen und Kinder. Diese sind nämlich weniger in der Lage, die Wärme zu regulieren. Bei einem sogenannten Hitzenotfall wie einem Hitzschlag oder Sonnenstich muss schnell gehandelt werden. Die betroffenen Personen sollten in den Schatten gebracht und dort mit kühlen Getränken versorgt werden. Das gestrige WM-Spiel zwischen Österreich und Argentinien hat Servus TV einen neuen Rekord beschert. Mit über 1,3 Millionen Video-Views war es der erfolgreichste Livestream in der Geschichte des Senders. Im linearen TV waren im Schnitt 2,1 Millionen Zuseherinnen und Zuseher dabei.
2: Unser Update für heute Abend, sehr, sehr warm mit viel Sonne, kaum Gewittergefahr, aber das ist nur Tropennacht wieder, zum Beispiel in Wien oder im Rheintal. Die nächsten beiden Tage heiß, 34 morgen bis zu 36 am Donnerstag. Oft sonnig, schwül, aber kaum Gewitter. Kurzes Update von den Straßen. Der Groß-Lidl-Tunnel in Kärnten ist gesperrt auf der A2, und zwar Richtung Italien. Das ist bei Bad St. Leonhard. Nach einem Unfall Umleitung über die B70. Linz A7, Verzögerungen Richtung Westautobahn. Der Stau zwischen Hafenstraße und Knoten Linz. Auch vor dem Römerbergtunnel und vor dem Mona-Lisa-Tunnel Stau. Tangente Richtung Kagran-Stau zwischen Hansonkurve und Knotenprater. Richtung Südautobahn-Stau zwischen Stadlau und Knotenprater. Stadteinwärts auf der A4-Stau bereits abschwächert. Und Niederösterreich A5 Richtung Tschechien. Die Umfahrung Drassenhofen ist gesperrt wegen Wartungsarbeiten. Ausweichen geht über die B7. Da gibt es Verzögerungen. Gute Fahrt.
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3: Yes, yes, yes, jetzt aber ab nach Hause mit dem Pirate Radio Sixpack. Wir begleiten dich mit den 6 besten Roadtrip-Songs. Ich bin Michael Grohmann und den Start machen die Caesars. Hier ist Jerk It Out.

Das ist dein Sound auf dem Heimweg am Dienstag. Auch wenn du im Stau stehst, ich hoffe, die Klimaanlage funktioniert und wir haben coole Sounds für dich hier bei Pirate Radio mit unserem Sixpack, die sechs besten Roadtrip-Songs. Und da darf natürlich Musik aus Österreich auch nicht fehlen. Hier ist ein bisschen Pumperei von Bivica, Waschmaschine. Jösas, die wartet auch noch daheim.

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0: Mavi Phoenix, Musik aus Österreich hier auf Pirate Radio. Bissl was zum Entspannen, Runterkommen und Gefühle rauslassen. Und jetzt, wie wär's? Trauen wir uns? Gehen wir Vollgas? Selbstverständlich, du willst ja am Heimweg auch nicht einschlafen.
1: Hi, wir sind Hexboiler auf Pirate Radio.
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0: Jetzt mit Bock auf Stress im Pirate Radio Sixpack. Ich

Hack-Spoiler auf Pirate Radio. Waren übrigens auch letztens zu Gast bei uns im Pirate Radio Freitalk. 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Und wenn du noch keinen Bock hast, heute direkt nach Hause zu fahren, bleib einfach noch irgendwo stehen auf ein Eis. Budgetmäßig ist das sicher locker drin. Jetzt nach dieser massiven Mehrwertsteuersenkung auf Lebensmittel.

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schönen Dienstagnachmittag hier auf Pirate Radio. Wir machen einmal kurz fußballfreie Zone, nur ganz kurz, gell? Es gibt nämlich auch noch andere Events auf dem Planeten, abseits des Fußballs. Diese Woche am Freitag spielen zum Beispiel die kanadischen Dream Popper Man I Trust Open Air in der Arena Wien. Am Samstag Hair Metal und Sleaze Rock im Stil der 80er mit Steel Panther im Linzer Posthof. Und am Sonntag wird's laut in Spielberg. Der Formel 1 Grand Prix von Österreich steht an. Start ist um 15 Uhr. Was?

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1: Die Erdgas-, Kerosin- und Diesellager in Österreich füllen sich wieder. Das zeigt eine aktuelle Meldung des Wirtschaftsministeriums. Die Gasspeicher sind derzeit zur Hälfte voll. Bei Diesel liegt der Füllstand 30% über dem mehrjährigen April-Durchschnitt. Kerosin wird in Österreich größtenteils im Inland hergestellt. Es sei daher von keinem Engpass auszugehen. In Innsbruck soll es bald eine strandähnliche Uferzone geben. Das Projekt Innsbruck am Inn wird in der Nähe des Hofgartens realisiert. Bis 2029 sollen dort ein barrierefreier Flusszugang sowie Sitz- und Liegemöglichkeiten entstehen. Insgesamt sind 15 Millionen Euro für die drei Projekte vorgesehen. Das Rote Kreuz warnt heute vor den Gefahren der Hitze, besonders für ältere Menschen und Kinder. Diese sind nämlich weniger in der Lage, die Wärme zu regulieren. Bei einem sogenannten Hitzenotfall wie einem Hitzschlag oder Sonnenstich muss schnell gehandelt werden. Die betroffenen Personen sollten in den Schatten gebracht und dort mit kühlen Getränken versorgt werden. Beim Public Viewing des WM-Spiels zwischen Jordanien und Algerien ist es in der jordanischen Hauptstadt zu einem Gedränge gekommen. Ein Mensch stirbt dabei. Die Person wurde zwar noch ins Krankenhaus gebracht, ist dort aber wenig später an den schweren Verletzungen erlegen. Das berichtet das jordanische Innenministerium gerade.
2: Dunkelrot ist sie, die Wetterkarte. Das heißt, es ist ultra heiß. 30 Grad in Wien, 27 in Linz und 31 in Innsbruck. Wenn es heute noch regnet, dann am ersten im Süden in der Steiermark. Und in Kärnten sind auch schon die ein oder anderen Gewitter mit dabei. Morgen den ganzen Tag Sonne pur zwischen Vorarlberg und Kärnten. Kann aber auch wieder ein bisschen Regen mit dabei sein. Und von der Tendenz her gehen die Temperaturen Richtung Wochenende nach oben und nicht nach unten. Einiges los. Statt mein Niederösterreich auf der A5 Richtung Tschechien. Die Umfahrung Drasenhofen ist wegen Wartungsarbeiten gesperrt. Da geht es über die B7 weiter. Dauert aber 20 Minuten länger. Wiener 23 Richtung Kagran. Stau zwischen der Hansom-Kurve und dem Knoten Prater. Stau auf Tierstadt einwärts ab Schwechat. Oberösterreicher 7 Richtung Westautobahn. Stau zwischen der Hafenstraße und dem Knoten Linz. Stau vor dem Römerbergtunnel Richtung Lände, vor dem Mona-Lisa-Tunnel stadtauswärts und auf der Umfahrung Traun bei Haid. A9 Richtung Linz bei St. Pankratz. Die Sperre der Tunnelkette Klaus ist aufgehoben, der Stau löst sich auf. Salzburger 1 Richtung Linz bei Salzburg Nord. Bauarbeiten 2-3 Kilometer Stau. Danke an unsere Verkehrsreporter fürs Durchgehen. B156 in beiden Richtungen bei Oberndorf. Sperre nach einem Unfall mit Umleitung überlaufen. Und Vorarlberger 14 Richtung Deutschland bei Hohenems. Ein Unfall, der Stau baut sich hier auf. Ich wünsche eine gute und vor allem sichere Fahrt durch den Abend.
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3: Schönen Feierabend am Dienstag wünscht Michael Grohmann. Kurz nach 6 Uhr ist es am Abend. Gleich habe ich für dich coole neue Tracks aus dem Alternative Rock und Pop Bereich. Und jetzt legen wir aber mal los mit Wir sind Helden und gekommen, um zu bleiben. Freue mich, dass du dran bist.
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coole Sounds für heiße Tage. Das gibt's hier am Feierabend auf Pirate Radio. Schönen Dienstag wünsche ich dir. Ich hoffe, du kannst irgendwo noch ein bisschen planschen zumindest oder kalt duschen gehen. Ich habe übrigens ein paar coole neue Tracks für dich, zum Beispiel von Jack White. Er ist ja letztes Jahr gemeinsam mit seiner Ex-Frau und der vorigen Band, wie sie damals geheißen haben, The White Stripes, in die American Rock'n'Roll Hall of Fame aufgenommen worden. Und das ist sein neuer Song Dollar Bill. Außerdem habe ich was Neues von Scofie.

Bei denen geht auch immer was da weiter, gell? Jetzt könnte man natürlich sagen, ah, das klingt alles relativ gleich bei Blink-182, aber gleichzeitig, das mag ich an manchen Bands, man weiß einfach, was man kriegt, wenn man sich da was kauft von denen, gell? Hier ist dein Pirate Radio und damit du in Zukunft keine Neuvorstellung mehr verpasst, solltest einschalten, jeden Sonntag unseren Pirate Radio Release Radar, da gibt's die Top 5 der Woche.

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1: Das Innenministerium startet eine Prämienaktion für syrische Flüchtlinge, die in ihre Heimat zurückkehren. In den nächsten 3 Monaten soll es bis zu 3.000 Euro für eine freiwillige Rückkehr geben. Seit dem Machtwechsel in Syrien vor rund 1,5 Jahren haben rund 2.000 SyrerInnen Österreich verlassen, teils freiwillig, teils zwangsweise. Vor dem Sozialministerium in Wien haben heute 24-Stunden-Betreuerinnen und Betreuer für bessere Arbeitsbedingungen protestiert. Sie fordern vor allem eine bessere soziale Absicherung, insbesondere in der Pension. Laut der Interessensgemeinschaft 24 erhalten die Betreuungskräfte derzeit nur sehr geringe Pensionsansprüche, was im Alter zu Armut führen kann. Das Rote Kreuz warnt heute vor den Gefahren der Hitze, besonders für ältere Menschen und Kinder. Diese sind nämlich weniger in der Lage, die Wärme zu regulieren. Bei einem sogenannten Hitzenotfall wie einem Hitzschlag oder Sonnenstich muss schnell gehandelt werden. Die betroffenen Personen sollten in den Schatten gebracht und dort mit kühlen Getränken versorgt werden. Das gestrige WM-Spiel zwischen Österreich und Argentinien hat Servus TV einen neuen Rekord beschert. Mit über 1,3 Millionen Video-Views war es der erfolgreichste Livestream in der Geschichte des Senders. Im linearen TV waren im Schnitt 2,1 Millionen Zuseherinnen und Zuseher dabei.
2: Wisst ihr, was richtig crazy ist? In der Türkei, in Ägypten wird es am Wochenende nicht so heiß wie in Österreich. Bis zu 37 Grad werden das dann ab Freitag, also echt unerträglich heiß fast schon. Aktuell 30 in Wien, 29 in Linz und 30 auch in Innsbruck. Dazu kann es auch immer wieder kurz regnen, vor allem in Kärnten, aber auch in Teilen von Tirol. Ist aber tatsächlich nicht so wild heute am Abend. Morgen die größte Chance auf Gewitter zwischen Vorarlberg und Kärnten. Ansonsten den ganzen Tag wirklich strahlender Sonnenschein. 2 Meldungen gibt's für Wien. Einmal A23 Richtung Kagran, Stau noch zwischen der Gürtelausfahrt und dem Kurten Prater und dann noch Salzburg-Bären-156 in beiden Richtungen. Bei Oberndorf Sperre nach einem Unfall mit Umleitung überlaufen. Das war's. Ich wünsche eine gute und vor allem sichere Fahrt.
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3: 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Einen chilligen Feierabend wünscht Michael Grohmann. Schön, dass du Pirate Radio hörst. Wir haben coole Musik für dich diese Stunde dabei. Von Temple of the Dog, von Roxbury, von Korn oder jetzt den White Stripes. Gleich wartet übrigens auch ein Streaming-Tipp für heute Abend auf dich.

Korn und Word Up hier auf Pirate Radio. Bei uns kriegst du Alternative Rock und Pop nonstop für deinen Feierabend und einen Streaming-Tipp obendrein. Statt wie im Kino, wo DC Superman gerade zum Teenie-Girl mutieren lässt, macht's Marvel auf Prime mit Spider-Man genau andersrum. Aus jung mach alt und statt einem Newcomer setzt man hier auf eine Legende, nämlich Nicolas Cage. Der spielt Spider-Noir. Hab die erste Staffel schon fertig, ist absolut empfehlenswert. Genauso wie diese Band hier, The Cooks of Pirate Radio. The

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Letztes Jahr im Juli waren sie bei uns in Österreich, die Queens of the Stone Age. Und auf Alternative Rock folgt bei uns natürlich auch wieder Alternative Pop. Auch aus den USA, auch in Kalifornien beheimatet, eine talentierte junge Dame, die auch ziemlich spaßige Social Media Stories macht. Hier ist Chase Icon of Pirate Radio.

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1: An einer Wiener Klinik gibt es derzeit Mordermittlungen wegen überprüfungswürdiger Todesfälle. Die Staatsanwaltschaft Wien ermittelt gegen einen ehemaligen Mitarbeiter der Notaufnahme. Kolleginnen und Kollegen haben die Verdachtslage gemeldet. Der Beschuldigte ist auf freiem Fuß. Es gibt derzeit keinen dringenden Tatverdacht und keinen Haftgrund. Die Erdgas-, Kerosin- und Diesellager in Österreich füllen sich wieder. Das zeigt eine aktuelle Meldung des Wirtschaftsministeriums. Die Gasspeicher sind derzeit zur Hälfte voll. Bei Diesel liegt der Füllstand 30% über dem mehrjährigen Aprildurchschnitt. Kerosin wird in Österreich größtenteils im Inland hergestellt. Es sei daher von keinem Engpass auszugehen. Vor dem Sozialministerium in Wien haben heute 24-Stunden-Betreuerinnen und Betreuer für bessere Arbeitsbedingungen protestiert. Sie fordern vor allem eine bessere soziale Absicherung, insbesondere in der Pension. Laut der Interessensgemeinschaft 24 erhalten die Betreuungskräfte derzeit nur sehr geringe Pensionsansprüche, was im Alter zu Armut führen kann. Das gestrige WM-Spiel zwischen Österreich und Argentinien hat Servus TV einen neuen Rekord beschert. Mit über 1,3 Millionen Video-Views war es der erfolgreichste Livestream in der Geschichte des Senders. Im linearen TV waren im Schnitt 2,1 Millionen Zuseherinnen und Zuseher dabei.
2: Ja, jetzt geht's dann schon mit großen Schritten Richtung Sommerferien und das Wetter, das lässt sich nicht lumpen. Es ist definitiv sommerlich heiß und das heißt Schwitzen im Klassenzimmer. Heute Abend 29 Grad in Wien, 29 in Linz und 25 in Bregenz. Dazu einige Wolken am Himmel, aber die Gewitterwahrscheinlichkeit, die ist eher gering. Morgen zwischen Vorarlberg und Salzburg am Nachmittag ein paar Regentropfen mit dabei, aber strahlend der Sonnenschein. Großteils des Tages und bis zu 34 Grad und Richtung Wochenende wird es noch heißer. Das tut sich auf den Straßen am Dienstagabend und da habe ich nur gute Nachrichten. Alles frei, sichere Fahrt.
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3: Schönen Dienstagabend wünscht Michael Grohmann, darf dich begleiten, jetzt mit der geilsten Musik des Landes, Alternative Rock und Pop nonstop, egal ob du einen Cocktail noch am Balkon draußen trinkst oder es ausnutzt, dass noch länger hell ist und irgendwo noch kurz ins kühle Nass springst, hier ist ein Turbo Wolf.

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